hat eigenes Markenzeichen. Durch den Song ziehen mit rauchigem Country-Bariton, weiblichen Antworten und einem rollenden Techno-Groove. Nicht an die Boney-Melodie angelehnt, sondern als eigenständiger Track.